Amy Lee und ihre Band melden sich eindrucksvoll zurück. Mit der neuen Single liefern Evanescence einen kraftvollen Mix aus Emotionen, Energie und Gänsehaut. Genau das, was wir lieben. Who Will You Follow von Evanescence ist neu. Auf Rock Antenne Österreich.

0: Einen wunderschönen Fenstertag. Martin Hammerl hier vom Rockantenne Österreich Homerun oder Zwickeltag, wenn ihr in Oberösterreich unterwegs seid. Heute haben wir natürlich wieder ganz viel geile Musik für euch. Zum Beispiel, wir feiern 30 Jahre Nickelback. Das Debütalbum hat Jubiläum. Wir haben die neue Single von Five Finger Death Punch. Da wird's laut. Und natürlich kann es jederzeit soweit sein, dass ihr die Chance auf einen neuen Griller habt mit Run to the Grills hier bei uns. Der Rockantenne Österreich Homerun auch am Fenstertag für euch da. Wir hören uns von 15 bis 20 Uhr.
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Youngblood huldigt weiter seinen Idolen. Und für die Single Suburban Requiem standen Oasis Pate. Suburban Requiem von Youngblood ist neu auf Rockantenne Österreich. 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

Für ein One-Hit-Wonder haben The All-American Rejects aber verdammt viele Hits vorzuweisen. Jetzt kommt ein weiterer hinzu. King Kong. Und der ist neu. Auf Rockantenne Österreich.

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1: Social Distortion, Born to Kill. 15 Jahre nach dem Vorgänger, da präsentieren Social Distortion endlich ihr neues Werk Born to Kill. Ja, wir können schon mal so viel verraten, das Warten hat sich wirklich gelohnt. Den Mastermind Mike Ness und seine Kollegen, die haben alles, was diese Kultband ausmacht, in diese Songs reingelegt. Punk Rock, Rock'n'Roll, Country, keine Band kriegt heutzutage diese Elemente besser vereint als Social Distortion. Ja, und Mike Ness, der darf sich auch bereits jetzt schon zu Lebzeiten als echte Kultfigur des Rock'n'Roll bezeichnen. Born to Kill von Social Distortion ist unser Album der Woche auf Rockantenne Österreich.
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8: Im Studio Alexander Fekonja. Der Ministerrat hat heute neue Regeln für Online-Käufe beschlossen. Künftig wird ein klar sichtbarer Widerrufsbutton Pflicht, damit Verträge leichter gekündigt werden können. Außerdem müssen Händler verständlich darüber informieren, ob sich ein Produkt einfach reparieren lässt, ob es Ersatzteile gibt und wie umweltfreundlich die Lieferung ist. Damit setzt Österreich neue EU-Vorgaben um. Seltener zur Pickerl-Überprüfung, dafür mehr E-Ladestellen. Auch das hat die Regierung heute im Ministerrat beschlossen. Die Intervalle für die Pickerl-Überprüfung werden verlängert. Wer ein neues Auto kauft, muss künftig erst nach 4 Jahren zur ersten Kontrolle. Gleichzeitig soll der Ausbau von E-Ladestationen an Tankstellen und Raststätten deutlich beschleunigt werden. Die neuen Regeln gelten dann voraussichtlich ab dem nächsten Jahr. Und die wohl älteste Österreicherin ist gestern im Alter von 111 Jahren verstorben. Die ehemalige Landwirtin aus dem niederösterreichischen Euratsfeld hat ihr gesamtes Leben in ihrer Heimatgemeinde verbracht. Im deutschsprachigen Raum war sie laut der Gemeinde seit Anfang des Vorjahres die älteste lebende Person.
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10: Im Studio Hannes Harp, guten Morgen. Im Juli senkt die Bundesregierung die Mehrwertsteuer auf Grundnahrungsmittel. Dass der tägliche Einkauf dadurch billiger wird, findet auch der Handel gut. Das Problem ist aber, dass noch nicht genau bekannt ist, für welche Waren das konkret gilt. Die Nahversorger brauchen vor allem rechtliche Sicherheit, was wie berechnet werden darf. Ein weiteres Problem ist, dass Waren- und Kassensysteme umprogrammiert werden müssen, was Aufwand und Kosten verursacht, sagt die Wirtschaftskammer. Ein neues Handbuch für Rechtsextremismus in Österreich hat das Dokumentationsarchiv des österreichischen Widerstands herausgebracht. Darin steht ein Überblick über Ideen, Akteure, Netzwerke und Strategien der extremen Rechten, damit möglichst viele Menschen darüber Bescheid wissen und um die schleichende Normalisierung von Rechtsextremismus zu stoppen, weil er unsere Demokratie gefährdet, sagt der Leiter des Dokumentationsarchivs. Der japanische Mitsubishi-Konzern will Geisterschiffe mit Satellitenbildern aufspüren. Mit künstlicher Intelligenz sollen Satellitenbilder gezielt nach Schiffen untersucht werden, die ihren Transponder ausschalten oder falsche Koordinaten senden. So sollen Schiffe, die unter falscher Flagge fahren oder Wirtschaftsstrafen umgehen, auffliegen.
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1: Das Rockantenne Österreich Wetter. Heute viele Wolken und es kann immer wieder regnen. Am Nachmittag kann es dann vor allem in Kärnten, in der Steiermark und Tirol auch gewittern. Höchsttemperatur dabei heute 19 Grad. 12 Grad sind es im Moment in Wien, 6 in Zeltweg und 8 Grad in Bregenz. Morgen am Freitag dann eine Mischung aus Wolkenregen und ganz kurz kann auch die Sonne vorbeischauen bei bis zu 17 Grad.
5: Im Studio Helene Feichtenhofer. Schönen guten Morgen. Ein 12-Jähriger hat gestern in Feldkirch für einen Einsatz der Polizeisondereinheit Cobra gesorgt. Ein Passant hatte die Polizei gerufen und gemeint, ein Jugendlicher sei gerade mit einer Pistole in einen Linienbus gestiegen. Daraufhin ist die Polizei ausgerückt. Den Burschen haben die Cobra-Beamten dann schließlich in der Wohnung der Eltern gefunden. Er hatte zwei täuschend echt aussehende Spielzeugpistolen dabei. Neue Vorwürfe in der spanischen Hofreitschule. In den letzten beiden Jahren sollen mehr als 1 Million Euro verschwunden sein, berichtet der Standard. Mitarbeiter sollen hohe Summen von den Konten der Hofreitschule abgehoben und veruntreut haben. Auch 250.000 Euro aus einem Tresor sollen weg sein. Aufgeflogen ist alles im Rahmen einer Prüfung. Fußball in Frankreich ist Paris Saint-Germain wieder Meister geworden, zum 5. Mal in Folge. Die Pariser stehen auch im Finale der Champions League und könnten sich auch diesen Titel noch holen. Das Finalspiel gegen Arsenal gibt's da am 30. Mai.
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1: Und mit mir Anna Flaschberger. Schönen guten Morgen am Feiertag. Freut mich, dass wir gemeinsam reinstarten in den Vormittag. Und nach dem nächsten Song jetzt sollten wir auch spätestens alle munter sein. Papa Roach, Last Resort, jetzt auf Rockantenne Österreich.

0: Smith begleiten uns am Donnerstagvormittag auf Rockantenne Österreich. Und jetzt die coolsten Events in der Rockrepublik.
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0: Die Mittelalter-Rocker Saltatio Mortis gehen auf große Burgentour und da kommen sie am 14. Mai auch auf die Festung Kufstein. Gegründet haben sie sich übrigens auf der Burg Ronneburg im Westen von Deutschland. Also Burgen gehören einfach mit dazu bei ihnen. Mittelalter und Folkrock spielen sie, das passt also auch einfach zusammen. Saltatio Mortis am 14. Mai auf der Festung Kufstein. In knapp einem Monat, am 19. Juni, gibt's das große Szene-Soundgarden-Opening in der Szene Wien. Live-Sounds von österreichischen Acts, kühle Getränke und Snacks und das alles unter freiem Himmel. Könnte, glaube ich, kaum schöner sein. Und bald ist es eben wieder soweit. Am 19. Juni beim Szene-Soundgarden-Opening in der Szene Wien. Und damit wir die Zeit bis dahin ein bisschen verkürzen, machen wir jetzt weiter mit den besten Rocksongs auf Rockantenne Österreich. Schönen Feiertag.

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1: Geilen irischen Hardrock von Thin Lizzy. The Boys are back in town und danach heizen uns die Guano Apes ein. Big in Japan, gleich auf Rockantenne Österreich. Es ist 8:57.
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0: Yeah.
1: Weezer, all the good ones auf Rock Antenne Österreich. Ich hoffe, ihr habt mitgewippt, so wie ich. Wir kommen zu euch in ganz Wien auf UKW 104 und 101,6 und österreichweit über DAB+.
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1: Eine wilde Mischung, nämlich einerseits die Legenden Metallica mit Enter Sandman. Und dann ganz was anderes, Coldplay mit Yellow. So schön, gleich bei uns auf Rockantenne Österreich.
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3: Das Rockantenne Österreich Wetter. Ein nasser Feiertag wird das heute. Immer wieder Regen und teilweise auch Gewitter. Vor allem in Kärnten, der Steiermark und Tirol. Höchsttemperatur haben wir heute 19 Grad. 12 Grad sind es jetzt in Podersdorf, 8 in Meierhofen und 13 Grad in Wien am Stephansplatz. Am Fenstertag morgen streifen uns dann auch wieder einige Regenschauer. Nur hier und da schafft es die Sonne durch bei bis zu 17 Grad morgen.
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10: Im Studio Christina Adler. Die Regierung hat sich nun auf ein Update bei der Matura geeinigt. So sollen Schülerinnen und Schüler ab 2027 auch mit 2 Fünfern im Zeugnis noch Chancen auf einen Antritt beim Haupttermin haben. Bei der mündlichen Matura kommt eine Mindestquote von 30%. Bisher mussten die Jugendlichen bloß an der Prüfung mitwirken. Nach der extremen Trockenheit in Österreich bringt der Regen jetzt zwar etwas Entlastung, für viele Bauern kommt dieser aber zu spät. Laut Landwirtschaftskammer Österreich ist die Lage weiter angespannt. Vor allem Wiesen und Raps sind stark betroffen, aber auch beim Getreide gibt es schon Schäden. Die Ernte dürfte heuer unter dem Durchschnitt liegen. Laut Cheers für Austria hatten wir heuer die trockenste März-April-Periode seit Beginn der Messungen im Jahr 1858. Heute Abend wird es für 15 weitere Acts ernst, wenn in der Wiener Stadthalle das 2. Semifinale des 70. Song Contests über die Bühne geht. Auf 10 Nationen wartet ein Finalticket für Samstag. Für Österreich tritt Cosmo mit dem Song Tanzschein am Samstag an.
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3: Um 8:45 und ich bin's heute, Anna Flaschberger. Schönen guten Morgen euch, schön, dass ihr mit dabei seid. Ich hoffe, ihr könnt den Feiertag heute genießen, vielleicht mit der Familie oder eurer Lieblingsserie zu Hause. Aber auch wenn ihr arbeiten müsst, haben wir den richtigen Beat parat. Metallica jetzt mit Enter Sandman auf Rockantenne Österreich.

0: So gemütlich starten wir den Feiertag heute auf Rockantenne Österreich. Die Festivalsaison steht kurz bevor. Ich hoffe, ihr seid genauso ready wie ich. Und es geht wieder um eure Votes, der Donauinselfest Band Contest.
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0: Und wir suchen wieder gemeinsam mit der Gewerkschaft FSG Pro G Jugend einen Opening Act für unsere Bühne am Wiener Donauinselfest. Das ist von 3. bis 5. Juli. Viele, viele Bands aus dem ganzen Land haben sich da beworben, aber nur eine kann es werden und da seid ihr gefragt. Drei stehen jetzt noch zur Auswahl: Dune Dingoes, Steel und Sloth Machine, die klingen so. Fetzt schon ziemlich, finde ich. 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
1: Passend zur Vorfreude auf den Sommerurlaub, Lenny Kravitz, Fly Away. Und danach machen wir weiter mit finnischen Symphonic Metal von Nightwish. Gleich bei uns auf Rockantenne Österreich.
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0: Marillion begleitet uns in der Feiertagsshow auf Rockantenne Österreich. Und vorher ist ein ganz besonderes Lied gelaufen.
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0: Unser Run to the Grill Song, bei dem ihr einen Weber Elektrogrill im Wert von fast 400 Euro bei uns abstauben könnt. Und der Harald aus Kärnten war da am schnellsten vorher beim Anrufen.
2: Habe die Ehre, servus, da ist der Harald.
0: Ja, hallo Harald, von wo rufst du an?
2: Ich bin ein Kärntner.
0: Kärntner, wirklich? Ich bin auch eine Kärntnerin.
2: Ja. Ach so, ja, dann passt eh.
0: Ja, hey, ja. Und warum rufst du an?
2: Ja, weil ich gerne den Griller hätte.
0: Sag, warum hättest du den gern?
2: Ja, ich habe jetzt einen Gasgrill, dann habe ich einen Smoker, aber einen Pizzaofen, aber Elektrogrill habe ich noch keinen.
0: Okay.
2: Aber das würde mich schon sehr interessieren.
0: Das heißt, du kennst dich eigentlich gut aus mit Grillen?
2: Ich grill 365 Tage mehr.
0: Jeden Tag?
2: Nein, jeden Tag nicht, aber das ganze Jahr über.
0: Also beim Harald wäre der Grill auf jeden Fall gut ausgelastet, wie wir gehört haben. Das Finale gibt es dann immer am Freitag bei Andi Kasper in der Rockantenne Österreich Frühschicht zu hören. Ich drücke die Daumen ganz fest allen, die eingecheckt haben, die Woche dann für morgen.
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1: Einen absoluten Banger. Linkin Park, Burn It Down. Und danach die neue Scheiben von Foo Fighters. Caught in the Echo, gleich bei uns auf Rockantenne Österreich.
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5: Das Rockantenne Österreich Wetter. Viele Wolken und immer wieder kann es regnen. Am Nachmittag gibt es dann teilweise auch Gewitter. Bis zu 19 Grad hat es heute. 14 Grad sind es im Moment in Wien, 9 in Villach am Hauptplatz und 7 Grad in Salzburg. Der Freitagmorgen wird auch eher grau in grau mit Regen und nur ein bisschen Sonne zwischendurch. Höchsttemperatur 17 Grad.
6: Im Studio Christina Adler. Das Landeskriminalamt Tirol hat vor kurzem eine Drogenbande ausforschen und festnehmen können. 5 Männer, darunter der mutmaßliche Boss der Bande, sind nun in Haft. Die Kriminellen sollen über Jahre hinweg Drogen besorgt und dann in Wien, Innsbruck und Kufstein verkauft haben. Die Polizei geht von mindestens 12 Kilo Kokain und 680 Kilo Cannabis aus. 8 Millionen Euro sollen die Kriminellen damit eingenommen haben. Dabei hat die Bande vermeintlich abhörsichere Kryptohandys benutzt, die konnten aber von Polizisten geknackt werden. Und so ist es auch gelungen, die Bande auszuforschen. Für einen Cobra-Einsatz hat gestern ein 12-Jähriger in Feldkirch in Vorarlberg gesorgt, nachdem ein Passant beobachtet hat, dass der Bub mit einer Waffe in einen Bus eingestiegen ist. Bei der Fahndung hat die Polizei den Burschen dann in der Wohnung seiner Eltern gefunden, wo sich dann herausgestellt hat, dass der Junge im Besitz von 2 täuschend echt aussehenden Spielzeugpistolen war. Und Fußball. In Frankreich ist Paris Saint-Germain wieder Meister geworden, nach einem 2:0-Sieg gegen Lens. Für Lens spielt auch der Österreicher Samson Baidu. Der ÖFB-Kicker hat sich im Match wieder am Oberschenkel verletzt und das nicht einmal mehr einen Monat vor der WM.
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5: Und auch mit mir, Anna Flaschberger. Schön, dass ihr dabei seid. Ich freue mich, dass wir heute schon fast Richtung Wochenende unterwegs sind. Heute mit dem Feiertag ist es ein kleiner Vorgeschmack sozusagen. Und geschmackvoll wird's auch musikalisch in der nächsten Stunde. Die Foo Fighters, Uriah Heep und jetzt einer der wohl legendärsten Linkin Park Songs. Burn It Down auf Rockantenne Österreich.

0: Foo Fighters rocken die Feiertagsshow auf Rockantenne Österreich. Jetzt die geilsten Veranstaltungen in der nächsten Zeit.
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0: Am 30. Mai gibt's das Open-Air-Festival Das Manifest am Sportplatz Sixt Neusiedl in Wien. Das Line-Up kann sich sehen lassen. Zug nach Wien, Peter Kern Band, Risi Bisi und Jenna Harm spielen da. Da ist so ziemlich jedes Genre abgedeckt. Pop, Rock, Blues, Soul, Rap und noch vieles mehr. Am besten ihr überzeugt euch selbst davon am 30. Mai bei Das Manifest am Sportplatz Sixt Neusiedl in Wien. Sportlich ist auch wieder einiges los. Am 16. Mai, also diesen Samstag schon, spielen die Wiener Sportclubfrauen gegen die Wildcats Krottendorf. Um 17 Uhr geht's los am Sportclubplatz im 17. Bezirk in Wien. Ja, da sollte, glaube ich, für jeden was dabei sein. Und bis dahin geht's jetzt weiter mit dem besten Rock auf Rockantenne Österreich. Schönen Feiertag.

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1: Gleich zwei wunderschöne Rockballaden. Zuerst die Legende David Bowie mit Space Oddity. Und danach, perfekt für einen entspannten Feiertag, Mr. Big. Wild World gleich auf Rockantenne Österreich. Es ist kurz vor 10:30.
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0: So klingt der Feiertag auf Rockantenne Österreich. 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
1: Bisschen dramatisch wird's in der nächsten Stunde mit Foreigner, Cold as Ice. Und dann drücken wir noch einmal richtig aufs Gas mit Creed. My Sacrifice, gleich auf Rockantenne Österreich. Es ist kurz vor 11.
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1: Das Rockantenne Österreich Wetter. Heute fast überall mit vielen Wolken und immer wieder Regen. Am Nachmittag dann vor allem in Kärnten und der Steiermark auch Gewitter. Höchsttemperatur heute 19 Grad. 11 Grad sind es jetzt in Linz beim Botanischen Garten, 14 in Wien und 13 in Deutschlandsberg. Morgen am Freitag geht's kühl und bewölkt weiter. Viel Regen und nur zwischendurch bissl Sonne bei bis zu 17 Grad.
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2: Studio Christina Adler. Nach der extremen Trockenheit in Österreich bringt der Regen der letzten Tage jetzt zwar etwas Entlastung, für viele Bauern kommt er aber zu spät, sagt Landwirtschaftskammerpräsident Josef Moosbrugger. Er spricht von einem Tropfen auf den heißen Stein. Vor allem Raps und Getreide sind da stark betroffen, doch auch den Wiesen in Österreich hat die Trockenheit stark zugesetzt. Den Rinder- und Milchbauern fehlt dadurch das Futter für ihre Tiere. Laut Geosphere Austria hatten wir heuer die trockenste März-April-Periode seit Beginn der Messungen im Jahr 1858. Das Landeskriminalamt Tirol hat vor kurzem eine Drogenbande ausforschen und festnehmen können. 5 Männer, darunter der mutmaßliche Boss der Bande, sind nun in Haft. Die Kriminellen sollen über Jahre hinweg Drogen besorgt und dann in Wien, Innsbruck und Kufstein verkauft haben. Die Polizei geht von mindestens 12 Kilo Kokain und 680 Kilo Cannabis aus. 8 Millionen Euro sollen die Kriminellen damit eingenommen haben. Dabei hat die Bande vermeintlich abhörsichere Krypto-Handys benutzt, die konnten aber von Polizisten geknackt werden. Und so ist es auch gelungen, die Bande auszuforschen. In der Ukraine ist Ex-Präsidialamtschef Jermak in Untersuchungshaft. Ihm wird Geldwäsche vorgeworfen. Es geht um illegale Millionengeschäfte bei einem Luxusbauprojekt. Jermak war die rechte Hand des ukrainischen Präsidenten Selenskyj und ist damit der zweitmächtigste Mann in der Ukraine.
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1: Kurz nach 11 ist es jetzt, da ist die Anna Flaschberger. Schön, dass ihr mit dabei seid heute. Ihr hört uns in ganz Wien auf UKW 104 und 101,6 und österreichweit über DAB+. Ja, wir starten den Feiertag heute gemeinsam und los geht's in dieser Stunde mit einem ein bisschen dramatischen Song, muss aber auch einmal sein. Foreigner, Cold as Ice auf Rockantenne Österreich.

0: Der Black Krause waren das in der Rockantenne Österreich Feiertagsshow. Und jetzt widmen wir uns wieder unserem Album der Woche.
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0: Social Distortion, Born to Kill. Ziemlich lang haben wir jetzt gewartet auf dieses Album. 15 Jahre ist es nämlich her seit dem letzten. Aber es hat sich ausgezahlt. Social Distortion vereinen in Born to Kill wieder mal auf eine ganz einzigartige Art und Weise Punk Rock, Rock'n'Roll und Country. Und es klingt dann so.

0: Schon sehr, sehr geil. Da haben Mastermind Mike Ness und seine Gang auf jeden Fall wieder alles reingelegt, was die Band ausmacht. Social Distortion, Born to Kill, unser Album der Woche auf Rockantenne Österreich.
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0: Und jetzt hören wir gleich rein. Social Distortion mit Born to Kill auf Rockantenne Österreich.

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1: Einen legendären Song, bei dem man sich immer fühlt, als wäre man alles in Zeitlupe, finde ich. The Verve, Bittersweet Symphony. Und danach ein Rock-Klassiker. Nickelback, Rockstar, gleich auf Rockantenne Österreich.
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0: Billy Idol war das auf Rockantenne Österreich. Und morgen steht dann der Andi Kasper wieder mit euch gemeinsam auf in der Rockantenne Österreich Frühschicht. Hi Andi.
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0: Genau so ist es. 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Heute haben wir aber noch den ganzen Feiertag vor uns, begleitet von den besten Rocksongs auf Rockantenne Österreich. Schönen Feiertag.

0: Bad English, when I see you smile auf Rockantenne Österreich. Ihr hört uns in ganz Wien auf UKW 104 und 101,6 und österreichweit über DAB+.
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0: Was zum Mitsingen, die Legenden Red Hot Chili Peppers mit Snow.
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0: Und danach, der Song geht mindestens genauso ins Ohr. The Rolling Stones, Brown Sugar, gleich auf Rockantenne Österreich. Es ist kurz vor 12.
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0: Das Rockantenne Österreich Wetter ist heute relativ trüb und kühl. Es kann immer wieder regnen und auch gewittern, das vor allem in Kärnten und der Steiermark. Höchsttemperatur dabei heute 19 Grad. 14 Grad sind es jetzt im Moment in Wien, 12 in Zwettl und 8 in Innsbruck beim Goldenen Dachl. Morgen am Freitag ändert sich nicht wahnsinnig viel. Wolken, Regen und zwischendurch Sonne bei bis zu 17 Grad.
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2: Im Studio Christina Adler. Ab dem kommenden Jahr gibt es Änderungen bei der Matura. Darauf hat sich die Regierung nun geeinigt. So wird es etwa einen Schwellenwert bei der mündlichen Matura geben. Seit den Corona-Jahren ist die Jahresnote ja in die Matura-Note mit eingerechnet worden. Mit einem Dreier im Zeugnis konnte man also quasi nicht durchfallen, zumal von den Maturanten nur verlangt wurde, bei der mündlichen Prüfung mitzuwirken. Ein sehr dehnbarer Begriff, weswegen nun auch eine Mindestquote von 30% kommen soll. Neu geregelt wird auch, wie mit Schummelversuchen mit neuer Technik umgegangen wird. Da gilt's in Zukunft schon als Schummelversuch, wenn man die entsprechende Technik dabei hat und sie jederzeit einsatzbereit ist. Am Flughafen Wien ist der April deutlich schwächer ausgefallen als erhofft. Insgesamt sind rund 8% weniger Passagiere über Wien-Schwechat geflogen. Besonders stark war der Rückgang Richtung Nahe Osten. Dort gab es über 80% weniger Flüge. Grund sind laut Betreiber vor allem die Konflikte in Nahost und weniger Flüge von Billig-Airlines. Beim zweiten Song Contest Halbfinale heute in der Wiener Stadthalle stellt Österreichs Starter Cosmo seinen Tanzschein außer Konkurrenz vor. Er ist sowieso schon beim Finale am Samstag dabei. Von den 15 Acts kommen 10 weiter. Als Fixaufsteiger und auch Favorit für den Gesamtsieg gelten Dänemark und Australien.
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0: Schönen Feiertag, kurz nach 12 ist es jetzt, da ist die Anna Flaschberger. Vielleicht seid ihr schon beim Mittagessen, dann gibt's jetzt gleich die nötige Würze. Midnight Oil, The Rolling Stones und jetzt bringen die Red Hot Chili Peppers mit Snow. Die richtige Schärfe für euer Essen auf Rockantenne Österreich.

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0: Heute geht's um Zug nach Wien. Schwierig zu googeln, die Band, weil da kommen natürlich zuerst einmal alle Zugverbindungen nach Wien, die man sich vorstellen kann. Aber die Suche zahlt sich aus. Ziemlich mitreißenden Poprock spielen die vier Perchtoldsdorfer. Und erst vor kurzem haben sie auch eine neue Single rausgebracht. Cha-Cha-Ciao, die klingt so.

Ja, es geht gar nicht so viel ums Tanzen, wie man vielleicht denken wird, sondern eher um toxische Beziehungen. Der Rhythmus ist aber natürlich trotzdem perfekt zum Mittanzen. Und ich würde sagen, hören wir gleich in noch einen Song von Zug nach Wien rein. Ketten jetzt auf Rockantenne Österreich.

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1: Eine wunderschöne Rockballade von Furry in the Slaughterhouse. Radio Orchid. Und danach für euren entspannten Feiertag. The Stranglers, Golden Brown. Gleich auf Rockantenne.

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0: Nirvana, Come As You Are, legendärer Song auf Rockantenne Österreich. 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

0: Måneskin mit Honey, Are You Coming? Komplett mitreißender Song auf Rockantenne Österreich. Uns gibt's in ganz Wien auf UKW 104 und 101,6 und österreichweit über DAB+.
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0: Einen absoluten Rock-Klassiker, Kiss, I Was Made for Loving You. Und danach drehen Rise Against noch einmal anständig auf. Savior gleich auf Rockantenne Österreich. Es ist 5:05.
2: Einen wunderschönen Fenstertag. Martin Hammerl hier vom Rockantenne Österreich Homerun oder Zwickeltag, wenn ihr in Oberösterreich unterwegs seid. Heute haben wir natürlich wieder ganz viel geile Musik für euch. Zum Beispiel, wir feiern 30 Jahre Nickelback. Das Debütalbum hat Jubiläum. Wir haben die neue Single von Five Finger Death Punch. Da wird's laut. Und natürlich kann es jederzeit soweit sein, dass ihr die Chance auf einen neuen Griller habt mit Run to the Grills hier bei uns. Der Rockantenne Österreich Homerun auch am Fenstertag für euch da. Wir hören uns von 15 bis 20 Uhr.
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3: Das Rockantenne Österreich Wetter. Viele Wolken und teilweise auch Regen heute. Insbesondere in Kärnten und der Steiermark kann es auch gewittern. Bei bis zu 19 Grad heute. 13 Grad sind es jetzt in Klagenfurt, 15 in Wien und 12 in St. Pölten bei der Dreifaltigkeitssäule. Morgen am Freitag geht es ganz ähnlich weiter mit Wolken, zwischendurch Regen und auch ein bisschen Sonne ist mit dabei. Höchsttemperatur dabei 17 Grad.
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4: 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Im Studio Christina Adler. Die Grünen haben heute den Budgetkonsolidierungskurs der Dreierregierung erneut scharf kritisiert. Beim aktuellen Doppelbudget trage die Mitte die Hauptlast, während Superreiche weiterhin verschont bleiben, sagt Budgetsprecher Jakob Schwarz. Sehr hohe Einkommen und Vermögen leisten laut den Grünen gerade einmal 1% des gesamten Konsolidierungsbeitrags. In Österreich läuft das Geschäft mit Pizza, Döner und Co. besser als im Jahr davor. Laut einer Branchenanalyse sind die Umsätze der Fastfood-Restaurants 2025 um rund 8% auf etwa 1,4 Milliarden Euro gestiegen. Gleichzeitig sind klassische Restaurantbesuche teurer geworden. Deshalb weichen viele Menschen auf günstigere Alternativen wie Würstelstände oder Schnellrestaurants aus. Nach der extremen Trockenheit in Österreich bringt der Regen jetzt zwar etwas Entlastung, doch für viele Bauern kommt er zu spät, kommt von der Landwirtschaftskammer. Diese spricht von einem Tropfen auf den heißen Stein. Vor allem Raps und Getreide sind stark betroffen, doch auch den Wiesen in Österreich hat die Trockenheit stark zugesetzt. Den Rinder- und Milchbauern fehlt dadurch wichtiges Futter für ihre Tiere.
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3: Im Studio Christina Adler. Ein Schlag gegen einen großen Drogenring ist nun der Einsatzgruppe zur Bekämpfung der Straßenkriminalität des Landeskriminalamts Wien gelungen. 8 Personen zwischen 19 und 54 Jahren konnten festgenommen werden. Bei Hausdurchsuchungen und Kontrollen wurden insgesamt rund 8 Kilo Kokain, mehr als 22 Kilo Marihuana sowie 23.000 Euro an Bargeld sichergestellt. Mit Juli senkt die Bundesregierung die Mehrwertsteuer auf Grundnahrungsmittel. Dass der tägliche Einkauf dadurch billiger wird, begrüßt auch der Handel. Das Problem ist aber, dass noch nicht genau bekannt ist, für welche Produkte das konkret gelten soll. Aktuell müssen viele Betriebe selbst entscheiden, welche Waren unter die neue Regel fallen und welche nicht. Auch Bäckereien und Konditoreien sind von der Umstellung betroffen. Weltweit wird derzeit so wenig Wein getrunken wie seit fast 70 Jahren nicht mehr. Laut einem Bericht der Internationalen Organisation für Rebe und Wein ist der Absatz von 2024 auf 2025 um rund 2,7% gesunken. In Europas größtem Markt Frankreich sogar um 3,2%. Ursachen seien unter anderem Änderungen in den Lebensgewohnheiten der Menschen und wirtschaftliche Unsicherheit.
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3: Im Studio Christina Adler. Eine Kettenreaktion war gestern auf der A1 der Westautobahn bei Ansfelden im Bezirk Linz-Land wohl der Auslöser einer Massenkarambolage mit 14 Verletzten, berichtet heute die Polizei. Ein Auto hat plötzlich stark abgebremst. Daraufhin setzte beim dahinterfahrenden LKW der Notbremsassistent ein und brachte den Sattelschlepper zum Stillstand. Drei Fahrzeuge krachten dann ineinander, so die Polizei. Insgesamt 14 Menschen wurden dabei verletzt, der Großteil davon aber nur leicht. Ein Schlag gegen einen großen Drogenring ist nun der Einsatzgruppe zur Bekämpfung der Straßenkriminalität des Landeskriminalamts Wien gelungen. 8 Personen zwischen 19 und 54 Jahren konnten festgenommen werden. Bei Hausdurchsuchungen und Kontrollen wurden insgesamt rund 8 Kilo Kokain, mehr als 22 Kilo Marihuana sowie 23.000 Euro an Bargeld sichergestellt. Eine überraschende Entdeckung haben Mitarbeiter eines Supermarkts in Wien-Landstraße gemacht. Sie haben einen schlafenden Einbrecher gefunden. Der 22-jährige Mann hat sich im Geschäft ein alkoholisches Getränk gegönnt und ist dann eingeschlafen. Wie sich herausgestellt hat, hat der Mann schon ein paar Tage vorher im selben Geschäft eingebrochen.
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7: Im Studio Christina Adler. Weil ein Ölfilm auf der Donau treibt, läuft gerade ein Feuerwehrgroßeinsatz in Grein im oberösterreichischen Bezirk Perg. Die Einsatzkräfte haben bereits mehrere Ölsperren aufgebaut, um die Verschmutzung einzudämmen. Mit Drohnen wird die Lage auch aus der Luft beobachtet. Woher das Öl genau kommt, ist derzeit noch unklar. Der Einsatz dürfte noch länger dauern, weil weiterhin Öl nachfließt. Am Flughafen Wien ist der April deutlich schwächer ausgefallen als erhofft. Insgesamt sind rund 8% weniger Passagiere über Wien-Schwechat geflogen. Besonders stark war der Rückgang Richtung Nahe Osten. Dort gab es über 80% weniger Flüge. Grund sind laut Betreiber vor allem die Konflikte in Nahost und weniger Flüge von Billig-Airlines. Der frühere Fußballspieler, Trainer und TV-Experte Alfred Tata ist im Alter von 62 Jahren verstorben. Das melden Medien unter Berufung auf sein familiäres Umfeld. Der Niederösterreicher hat sich letzten Sommer wegen einer schweren Krankheit aus der Öffentlichkeit zurückgezogen und deshalb auch seine Tätigkeit als TV-Fußballexperte beendet. Als Spieler hat er für die Vienna und den Sportclub gespielt. Als Trainer hat er unter anderem Ried betreut.
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11: Im Studio Christina Adler. Dass uns ein ernster Medizinermangel bevorsteht, davor warnt aktuell die österreichische Ärztekammer. Es gäbe zwar genug junge Medizinerinnen und Mediziner, die Fachärzte werden wollen, aber zu wenig Ausbildungsplätze, so die Kammer. Schuld sei vor allem die angespannte Budgetsituation, also dass zu wenig Geld vorhanden ist. Viele Ärztinnen und Ärzte machen schon jetzt freiwillig Überstunden, damit die Versorgung überhaupt funktioniert. Die Ärztekammer fordert deshalb dringend mehr Ausbildungsstellen, sonst könnte sich der Ärztemangel in den nächsten Jahren weiter verschärfen. Die neuen Vorschriften für E-Scooter sind nun seit gut 2 Wochen in Kraft. Doch viele halten sich immer noch nicht daran und sind weiterhin ohne Blinker oder Helm unterwegs, berichtet die Polizei nach Schwerpunktkontrollen. Als Erklärung werde dann oft angegeben, dass die Ausstattung weder im Geschäft noch online lieferbar sei. Deshalb setzt die Polizei noch auf Aufklärung als auf Strafen. Beim 2. Song Contest Halbfinale heute in der Wiener Stadthalle stellt Österreichs Starter Cosmo seinen Tanzschein außer Konkurrenz vor. Er ist sowieso schon beim Finale am Samstag dabei. Von den 15 Acts kommen 10 weiter. Als Fixaufsteiger und auch Favorit für den Gesamtsieg gelten Dänemark und Australien.
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8: Im Studio Christina Adler. Ab dem kommenden Jahr gibt es Änderungen bei der Matura. Darauf hat sich die Regierung nun geeinigt. So wird es etwa einen Schwellenwert bei der mündlichen Matura geben. Seit den Corona-Jahren ist die Jahresnote ja in die Matura-Note mit eingerechnet worden. Mit einem Dreier im Zeugnis konnte man also quasi nicht durchfallen, zumal von den Maturanten nur verlangt wurde, bei der mündlichen Prüfung mitzuwirken. Ein sehr dehnbarer Begriff, weswegen nun auch eine Mindestquote von 30% kommen soll. Neu geregelt wird auch, wie mit Schummelversuchen mit neuer Technik umgegangen wird. Da gilt's in Zukunft schon als Schummelversuch, wenn man die entsprechende Technik dabei hat und sie jederzeit einsatzbereit ist. Dass uns ein ernster Medizinermangel bevorsteht, davor warnt aktuell die österreichische Ärztekammer. Es gäbe zwar genug junge Medizinerinnen und Mediziner, die Fachärzte werden wollen, aber zu wenig Ausbildungsplätze, so die Kammer. Schuld sei vor allem die angespannte Budgetsituation, also dass zu wenig Geld vorhanden ist. Viele Ärztinnen und Ärzte machen schon jetzt freiwillig Überstunden, damit die Versorgung überhaupt funktioniert. Die Ärztekammer fordert deshalb dringend mehr Ausbildungsstellen, sonst könnte sich der Ärztemangel in den nächsten Jahren weiter verschärfen. Gute Nachrichten gibt es für alle, die heuer in Italien Urlaub machen wollen. Über 500 italienische Strände haben da die sogenannte blaue Flagge bekommen. Diese Flagge gilt als eines der wichtigsten Umwelt- und Qualitätslabels für Badegewässer. In Orten, wo die blaue Flagge weht, ist die Wasserqualität gut, das Abfallmanagement funktioniert und es gibt nachhaltige Tourismuskonzepte.
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15: Im Studio Christina Adler. Ab dem kommenden Jahr gibt es Änderungen bei der Matura. Darauf hat sich die Regierung nun geeinigt. So wird es etwa einen Schwellenwert bei der mündlichen Matura geben. Seit den Corona-Jahren ist die Jahresnote ja in die Matura-Note mit eingerechnet worden. Mit einem 3er im Zeugnis konnte man also quasi nicht durchfallen, zumal von den Maturanten nur verlangt wurde, bei der mündlichen Prüfung mitzuwirken. Ein sehr dehnbarer Begriff, weswegen nun auch eine Mindestquote von 30% kommen soll. Neu geregelt wird auch, wie mit Schummelversuchen mit neuer Technik umgegangen wird. Da gilt's in Zukunft schon als Schummelversuch, wenn man die entsprechende Technik dabei hat und sie jederzeit einsatzbereit ist. Dass uns ein ernster Medizinermangel bevorsteht, davor warnt aktuell die österreichische Ärztekammer. Es gäbe zwar genug junge Medizinerinnen und Mediziner, die Fachärzte werden wollen, aber zu wenig Ausbildungsplätze, so die Kammer. Schuld sei vor allem die angespannte Budgetsituation, also dass zu wenig Geld vorhanden ist. Viele Ärztinnen und Ärzte machen schon jetzt freiwillig Überstunden, damit die Versorgung überhaupt funktioniert. Die Ärztekammer fordert deshalb dringend mehr Ausbildungsstellen, sonst könnte sich der Ärztemangel in den nächsten Jahren weiter verschärfen. Gute Nachrichten gibt es für alle, die heuer in Italien Urlaub machen wollen. Über 500 italienische Strände haben da die sogenannte blaue Flagge bekommen. Diese Flagge gilt als eines der wichtigsten Umwelt- und Qualitätslabels für Badegewässer. In Orten, wo die blaue Flagge weht, ist die Wasserqualität gut, das Abfallmanagement funktioniert und es gibt nachhaltige Tourismuskonzepte.
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Der Chefarzt kehrt zurück und stellt die Diagnose zur Lage der Nation. Happy to be Deutsch von Farin Urlaub ist neu. Auf Rock Antenne Österreich. 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

Da sagt noch einer, ein Basslauf und ein Gitarrensolo können heutzutage nicht mehr faszinieren. Europe sind zurück. One on One ist die erste Single aus ihrem kommenden Album Come This Madness. Und neu auf Rock Antenne Österreich. 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

Day. The Lazies aus Australien haben auch diese Single via Kickstarter durch ihre Fans finanziert. Ein lohnendes Investment. Too Tough to Die von The Lazies ist neu. Auf Rockantenne Österreich.

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1: Social Distortion, Born to Kill. 15 Jahre nach dem Vorgänger, da präsentieren Social Distortion endlich ihr neues Werk Born to Kill. Ja, wir können schon mal so viel verraten, das Warten hat sich wirklich gelohnt. Denn Mastermind Mike Ness und seine Kollegen, die haben alles, was diese Kultband ausmacht, in diese Songs reingelegt. Punkrock, Rock'n'Roll, Country, keine Band kriegt heutzutage diese Elemente besser vereint als Social Distortion. Ja, und Mike Ness, der darf sich auch bereits jetzt schon zu Lebzeiten als echte Kultfigur des Rock'n'Roll bezeichnen. Born to Kill von Social Distortion ist unser Album der Woche auf Rockantenne Österreich.
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Amy Lee und ihre Band melden sich eindrucksvoll zurück. Mit der neuen Single liefern Evanescence einen kraftvollen Mix aus Emotionen, Energie und Gänsehaut. Genau das, was wir lieben. Who Will You Follow von Evanescence ist neu auf Rock Antenne Österreich.

seit 30 Jahren mit dabei und kein bisschen erwachsen. Zebrahead präsentieren uns mit der Single Smoke Signals from My Couch einen Vorgeschmack auf ihre kommende EP. Und der Song ist neu auf Rock Antenne Österreich. 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

Youngblood huldigt weiter seinen Idolen. Und für die Single Suburban Requiem standen Oasis Pate. Suburban Requiem von Youngblood ist neu auf Rockantenne Österreich.

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